Zone oben angelangt und die Delegierten der zweiten Parteikonferenz der Sozialistischen Einheitspartei Deutschlands und die Berliner klatschen Beifall.

0: Das Funkhaus Weberwiese berichtete vom Richtfest auf der Stalinallee.
1: An der Ecke, als die rechte Seite des Schussbildes hier schon sowjetischer Sektor, hat man die Schule genommen mit der Inschrift, hier beginnt der demokratische Sektor.

Glück im Unglück hatte der Kranführer eine Baustelle an der Breidenbacher Straße. Aus unbekannter Ursache stürzte sein rund 40 Meter hoher Baukran um und fiel auf die